0: Herzlich willkommen.
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0: In the ashram, Vida.
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0: Es freut mich euch zu sehen.
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0: Und ich hoffe, dass ihr eine schöne Reise gehabt.
1: I nadam se da vam je putovanje do ovde bilo prijatno.
0: Wir haben lange gewartet.
1: Dugo smo čekali.
0: Bis endlich ihr da seid.
1: Da konačno stignemo ovde.
0: Diese Ashram ist unsere spirituelle Heimat hier in Europa.
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0: Es ist unbeschreibliche Harmonie und spirituelle Atmosphäre hier.
1: Ovde je neopisiv sklad i duhovna atmosfera.
0: Und dieses wunderschöne frische Luft.
1: I ovaj prekrasni sveži zrak.
0: Tonnenweise Sauerstoff. Tonnenweise Sauerstoff.
1: Veoma bogati kiselnikom.
0: Ganz gratis.
1: I potpuno besplatan zrak.
0: Jeder kann tanken.
1: I svako može
0: wie viel man will.
1: Natankovati
0: za